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1: Gute Nachrichten für alle, die aktiv bleiben wollen. Regelmäßige Bewegung kann das Risiko für Alzheimer senken und selbst den Verlauf der Krankheit bremsen, wenn bereits Ablagerungen im Gehirn vorhanden sind. Studien zeigen, dass schon 3000 Schritte pro Tag positive Effekte haben können. Ein Spaziergang, Treppensteigen oder kleine Bewegungseinheiten im Alltag wirken also wahre Wunder für Gehirn und Gedächtnis. Bewegung wird so zu einer einfachen, aber effektiven Vorsorgemaßnahme. Aktiv bleiben schützt das Gehirn, schon kleine Schritte können große Wirkung haben und helfen, das Gedächtnis länger fit zu halten.
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1: Gute Nachrichten für die Mülltrennung. In Deutschland wird die Mülltrennung durch Fehlwürfe erschwert, bei denen Gegenstände falsch entsorgt werden. Max Ehleben, Professor für Kunststofftechnik und Faserverbundstoffe, setzt sich mit seinem Team an der Ostfalia Hochschule in Wolfsburg für eine Lösung ein. Eine Smartphone-App, die mit Hilfe einer KI-basierten Handykamera Alltagsgegenstände erkennt und den richtigen Entsorgungsweg vorschlägt. Ziel ist, die Recyclingquote zu steigern und Fehlwürfe zu reduzieren. Studenten liefern Trainingsdaten für die App, um ihre Erkenntnisfähigkeit zu verbessern. Das Projekt, an dem auch die Abfallwirtschaft und Beschäftigungsbetriebe Landkreis Peine beteiligt sind, hat das Potenzial, das Recycling in Deutschland deutlich zu verbessern.
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2: In den Niederlanden können Menschen in diesem Sommer an hunderten Orten kostenlos Sonnencreme erhalten. Auf Festivals, in Schulen, Sportvereinen und Gemeinden werden Spende aufgestellt, damit sich jeder ausreichend vor der Sonne schützt. Eine Hausärztin sei auf die Idee gekommen, die während der Corona-Pandemie aufgestellten Spender für Desinfektionsmittel nun für Sonnencreme zu nutzen.
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3: 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Das hängt von der Sorte ab. Wir haben Erdbeersorten, die haben einen höheren Wassergehalt oder einen höheren Zuckergehalt. Demnach variiert die Konsistenz und ist manchmal ein bisschen sanfter und manchmal ein bisschen fester.
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1: Gute Nachrichten für alle, die aktiv bleiben wollen. Regelmäßige Bewegung kann das Risiko für Alzheimer senken und selbst den Verlauf der Krankheit bremsen, wenn bereits Ablagerungen im Gehirn vorhanden sind. Studien zeigen, dass schon 3000 Schritte pro Tag positive Effekte haben können. Ein Spaziergang, Treppensteigen oder kleine Bewegungseinheiten im Alltag wirken also wahre Wunder für Gehirn und Gedächtnis. Bewegung wird so zu einer einfachen, aber effektiven Vorsorgemaßnahme. Aktiv bleiben schützt das Gehirn, schon kleine Schritte können große Wirkung haben und helfen, das Gedächtnis länger fit zu halten.
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3: Es ist der letzte Tag im Juni. Es ist der 30.06. Und bevor morgen der Juli losgeht, starten wir nochmal rein und genießen diesen schönen Tag. Das Wetter-Update gibt's gleich nachher um halb, damit wir nochmal absprechen können, wie das Wetter heute wird.

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1: Wer kennt Eli Robert David Fitoussi? Wahrscheinlich unter dem Namen nur seine Familie. Aber sage ich Fr. David oder Fr. David, dann wissen alle Bescheid. Mit seinem Titel Words eroberte der 1947 in Französisch-Nordafrika, heute Tunesien, geborene Franzose Ende 1982 ganz Europa und viele Länder darüber hinaus. Schon seit Ende der 60er tingelte er unter dem Künstlernamen Fr. David, wobei das F für seinen Nachnamen und R für den Vornamen Robert steht, durch Frankreich. Er arbeitete als Session-Musiker unter anderem für Vangelis, Toto und Ray Charles. 1981 sollte es aber mal was Eigenes sein. Finanziell nicht gerade flüssig, brauchte er Geld. Sein Manager riet ihm, einen tanzbaren Song zu schreiben. Zuvor hatte er ja auch mehrere Songs geschrieben. Words sollte dann im Mai des Jahres veröffentlicht werden. Und da erreichte es Platz 2 der französischen Charts. Etwa ein Jahr dauerte es, bis Words auch in Deutschland ankam und bis zum Spätsommer die Spitze der Charts erklomm. Keine Tanzveranstaltung damals ohne Words. Fr. David trat bei der Interpretation stets mit Sonnenbrille und weißer E-Gitarre auf. Hinzu kommt eine Stimme, die an Schlagerbarde Christian Anders erinnert. Der Text ist eine recht einfache Geschichte um die Worte der Liebe. 27 Wochen hielt sich Fr. David in den deutschen Charts, danach folgten noch zwei weniger erfolgreiche Songs. Words aus dem Jahre 1982 bleibt bis heute aber der größte Hit des Franzosen mit tunesischen Wurzeln.

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0: Einen wunderschönen guten Morgen. Es ist 6:30 oder wie wir Erdbeerfans sagen, die perfekte Uhrzeit, um sich das erste Marmeladenbrot zu gönnen. Das guten Morgenwetter für diesen Sommerdienstag. Heute mit Temperaturen zwischen 10 und 20 Grad. Geht noch rauf heute auf knapp 31 Grad. Entlang der Ostseeküste bei Seewind dann ein bisschen frischer bei 20 bis 24 Grad. Örtlich gibt's wieder kräftige Hitzegewitter mit Blitz und Donner und auch unwetterartig mit Starkregen, Hagel und Sturmböen. Ansonsten ist die Sonne zwischendurch auch mit dabei.
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1: Gute Nachrichten für die Mülltrennung. In Deutschland wird die Mülltrennung durch Fehlwürfe erschwert, bei denen Gegenstände falsch entsorgt werden. Max Ehleben, Professor für Kunststofftechnik und Faserverbundstoffe, setzt sich mit seinem Team an der Ostfalia Hochschule in Wolfsburg für eine Lösung ein. Eine Smartphone-App, die mit Hilfe einer KI-basierten Handykamera Alltagsgegenstände erkennt und den richtigen Entsorgungsweg vorschlägt. Ziel ist, die Recyclingquote zu steigern und Fehlwürfe zu reduzieren. Studenten liefern Trainingsdaten für die App, um ihre Erkenntnisfähigkeit zu verbessern. Das Projekt, an dem auch die Abfallwirtschaft und Beschäftigungsbetriebe Landkreis Peine beteiligt sind, hat das Potenzial, das Recycling in Deutschland deutlich zu verbessern.
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2: Gesagt, ich bin der Wetterwerner. Schönen Dienstag für euch und wir grüßen ins Saarland, nach Hessen und nach Rheinland-Pfalz. Ja, im Saarland ja jetzt auch schon Sommerferien und wir hatten am Wochenende ja den Hitzeschwitzerekord. Da war es ja mit 41,3 Grad am wärmsten und damit haben die den Hitzerekord des Jahres abgeräumt. Und falls ihr dort aus der Gluthitze vielleicht euch ein bisschen an die Ostseeküste sehnt und vielleicht gerade unterwegs seid, in einem der vielen Karls-Erlebnisdörfer, dann freuen wir uns, dass ihr jetzt schon euch so ein bisschen in Karls-Stimmung bringt und hier nebenbei das Karls-Erlebnisradio hört. Wir sind bei euch und starten gleich rein hier mit dem besten Musikmix.

0: Eure Stimmen sind mein Lieblingsritual am Morgen. Darum frage ich jetzt wieder, Tag, wer ist wach?
1: Tag, ich bin wach. Ich bin Jasmin aus Hessisch-Lichtenau im Raum Kassel. Ich wünsche euch allen einen guten Morgen und macht heute das, was euch Spaß macht.

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1: Ab Anfang der 70er Jahre regierte der Glamrock die Popmusikszene. Ganz weit vorne war dabei Gary Glitter mit seiner Band. Ab Anfang 1974 dachten sich die Mitglieder, es könnte auch ohne Gary gehen, und die Glitter Band, wie sich die Begleitgruppe nun nannte, ging ihren eigenen Weg. Und wie passend war dazu der Song, den die Combo Ende 1974 herausbrachte. Let's Get Together Again, eine absolute Glam-Rock-Hymne. Weltweit wurde die Mit-Gröl-Hymne ein Erfolg. In Deutschland zwar nur Platz 19, war Let's Get Together Again für die Glitterband aber das endgültige Abnabeln von der Glam-Rock-Ikone Gary Glitter. Denn für ihn war Anfang der 70er die Gruppe Extra aus der früheren Boston Showband gegründet worden. Das Besondere der Truppe um den leider schon 2003 verstorbenen Leadsänger Gary Shepard war, dass sie zwei Schlagzeuger hatte, die synchron spielten und der Musik einen zusätzlichen Bums verliehen. Vor allem live war die Glitterband ein Erlebnis. In vielen Shows waren die britischen Glitzerjungs gern gesehene Gäste, die mit guter Musik, Spaß und guter Laune das Publikum mitnahmen. Ende der 70er wurde der Glamrock von der Discowelle abgelöst und die Glitterband löste sich mangels Erfolges auf. Auf vielen 70er-Partys ist ihr Let's Get Together Again aber noch heute eine feste Nummer.

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0: 7.30 Uhr ist es. Halb acht. Ich wünsche einen wunderschönen Dienstag. Nach dem hitzigen Wochenende entladen sich immer noch mal die Hitzegewitter mit Blitz und Donner und auch stellenweise mit Starkregen, Hagel und Sturmböen. Tagestopptemperatur erreicht heute 20 Grad am Strand und 31 Grad im Land. Da, wo es gewittert, weht der Wind stürmisch aus südwestlichen Richtungen.
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1: Pflanzt der Bauer Ökobeete, denkt er kichernd an die Knete.

Guten Morgen und einen schönen Dienstag. Du hörst das Wachmach-Radio von Karls. Und damit du so richtig wach wirst, gibt's hier den nächsten Hit für dich.

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1: In den Niederlanden können Menschen in diesem Sommer an hunderten Orten kostenlos Sonnencreme erhalten. Auf Festivals, in Schulen, Sportvereinen und Gemeinden werden Spende aufgestellt, damit sich jeder ausreichend vor der Sonne schützt. Eine Hausärztin sei auf die Idee gekommen, die während der Corona-Pandemie aufgestellten Spender für Desinfektionsmittel nun für Sonnencreme zu nutzen.
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3: Einen wunderschönen Dienstagmorgen. Ich bin der Wetterwerner und freue mich, dass ihr eingeschaltet habt. Ich hoffe, ihr hattet eine ruhige Nacht und ihr seid ausgeschlafen. Dann starten wir zusammen rein in diesen Dienstag. Natürlich mit dem Guten Morgen Wachmach-Song. Ihr kennt es, wenn ihr Stammhörer seid. Hier ist Guten Morgen Sonnenschein von Nana Mouskouri.
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0: Mit euch klingt jeder Morgen doch immer ein kleines bisschen fröhlicher. Tag, wer ist wach?
1: Tag, ich bin wach. Ich bin Tine aus dem Manufakturenmarkt aus Rövershagen und ich wünsche heute allen, die zuhören, ganz viel Sonne.

Egal, ob ihr in aller Eile heute Morgen Brötchen schmiert oder doch zusammen mit eurem Partner das Frühstück im Bett genießt. Wir sind auf jeden Fall bei euch mit dem Karls Wachmachradio und wünschen euch einen wunderschönen guten Morgen.

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0: 8.30 Uhr ist es, 8:30 und ihr hört das Wachmachradio von Karls und jetzt mit dem Wetterupdate. Das Guten-Morgen-Wetter für diesen Sommerdienstag heute mit Temperaturen zwischen 10 und 20 Grad. Geht noch rauf heute auf knapp 31 Grad. Entlang der Ostseeküste bei Seewind dann ein bisschen frischer bei 20 bis 24 Grad. Örtlich gibt's wieder kräftige Hitzegewitter mit Blitz und Donner und auch unwetterartig mit Starkregen, Hagel und Sturmböen. Ansonsten ist die Sonne zwischendurch auch mit dabei.
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1: Steht das Wasser auf den Äckern, haben die Bauern was zu meckern.

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1: Gute Nachrichten für alle, die aktiv bleiben wollen. Regelmäßige Bewegung kann das Risiko für Alzheimer senken und selbst den Verlauf der Krankheit bremsen, wenn bereits Ablagerungen im Gehirn vorhanden sind. Studien zeigen, dass schon 3000 Schritte pro Tag positive Effekte haben können. Ein Spaziergang, Treppensteigen oder kleine Bewegungseinheiten im Alltag wirken also wahre Wunder für Gehirn und Gedächtnis. Bewegung wird so zu einer einfachen, aber effektiven Vorsorgemaßnahme. Aktiv bleiben schützt das Gehirn, schon kleine Schritte können große Wirkung haben und helfen, das Gedächtnis länger fit zu halten.
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3: Tag gesagt, ich bin der Wetterwerner und hab mal den Kalender geschaut. Heute ist übrigens der Social Media Tag. Das passt doch ganz gut. Dann kann ich euch gleich nochmal den Hinweis geben, dass ihr Karls Erlebnisdorf ja nicht nur bei Instagram findet, sondern auch bei YouTube, bei Facebook oder auch bei TikTok. Und falls ihr uns noch nicht folgt, dann freuen wir uns doch, wenn ihr uns gerade heute folgt. Denn heute ist Tag der Social Medias.
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2: Karls Fan Martina aus Kiel fragt, warum die Erdbeermarmelade manchmal eine unterschiedliche Konsistenz hat. 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
3: Die Konsistenz der Marmelade hat mit den frechen Früchtchen zu tun, mit der Erdbeere. Das hängt von der Sorte ab. Wir haben Erdbeersorten, die haben einen höheren Wassergehalt oder einen höheren Zuckergehalt. Demnach variiert die Konsistenz und ist manchmal ein bisschen sanfter und manchmal ein bisschen fester.
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0: Es ist 9:30 Uhr, schon wird's wieder Vormittag, Leute. Also dann mal schön starten in den Dienstag. Nach dem hitzigen Wochenende entladen sich immer noch mal die Hitzegewitter mit Blitz und Donner und auch stellenweise mit Starkregen, Hagel und Sturmböen. Tagestoptemperatur erreicht heute 20 Grad am Strand und 31 Grad im Land. Da wo es gewittert, weht der Wind stürmisch aus südwestlichen Richtungen.
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1: Gute Nachrichten für die Mülltrennung. In Deutschland wird die Mülltrennung durch Fehlwürfe erschwert, bei denen Gegenstände falsch entsorgt werden. Max Ehleben, Professor für Kunststofftechnik und Faserverbundstoffe, setzt sich mit seinem Team an der Ostfalia Hochschule in Wolfsburg für eine Lösung ein. Eine Smartphone-App, die mit Hilfe einer KI-basierten Handykamera Alltagsgegenstände erkennt und den richtigen Entsorgungsweg vorschlägt. Ziel ist, die Recyclingquote zu steigern und Fehlwürfe zu reduzieren. Studenten liefern Trainingsdaten für die App, um ihre Erkenntnisfähigkeit zu verbessern. Das Projekt, an dem auch die Abfallwirtschaft und Beschäftigungsbetriebe Landkreis Peine beteiligt sind, hat das Potenzial, das Recycling in Deutschland deutlich zu verbessern.
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0: Hitze kommt jetzt die Abkühlung. Auch heute, am letzten Tag im Monat Juni, gibt es nochmal ein paar Wolken auf dem Wetterradar und auch hier und da ein paar Wärmegewitter, die sich entladen mit Starkregen, Hagel und Sturmböen. Die Tagestopptemperatur schafft es heute auf 20 Grad am Strand und 31 Grad im Land.
1: 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Noch mehr Wetterinfos gibt es in einer Stunde. Bis dahin gibt es viel Musik hier im Karls Erlebnisradio.

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1: In den Niederlanden können Menschen in diesem Sommer an hunderten Orten kostenlos Sonnencreme erhalten. Auf Festivals, in Schulen, Sportvereinen und Gemeinden werden Spende aufgestellt, damit sich jeder ausreichend vor der Sonne schützt. Eine Hausärztin sei auf die Idee gekommen, die während der Corona-Pandemie aufgestellten Spender für Desinfektionsmittel nun für Sonnencreme zu nutzen.
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0: kommt jetzt die Abkühlung. Auch heute, am letzten Tag im Monat Juni, gibt es nochmal ein paar Wolken auf dem Wetterradar und auch hier und da ein paar Wärmegewitter, die sich entladen mit Starkregen, Hagel und Sturmböen. Die Tagestopptemperatur schafft es heute auf 20 Grad am Strand und 31 Grad im Land.
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2: Gute Nachrichten für alle, die aktiv bleiben wollen. Regelmäßige Bewegung kann das Risiko für Alzheimer senken und selbst den Verlauf der Krankheit bremsen, wenn bereits Ablagerungen im Gehirn vorhanden sind. Studien zeigen, dass schon 3000 Schritte pro Tag positive Effekte haben können. Ein Spaziergang, Treppensteigen oder kleine Bewegungseinheiten im Alltag wirken also wahre Wunder für Gehirn und Gedächtnis. Bewegung wird so zu einer einfachen, aber effektiven Vorsorgemaßnahme. Aktiv bleiben schützt das Gehirn, schon kleine Schritte können große Wirkung haben und helfen, das Gedächtnis länger fit zu halten.
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4: Tag gesagt, ich bin der Wetter Werner. Schönen Dienstag für euch und wir grüßen in Saarland, nach Hessen und nach Rheinland-Pfalz. Ja, im Saarland ja jetzt auch schon Sommerferien und wir hatten am Wochenende ja den Hitze-Schwitze-Rekord. Da war es ja mit 41,3 Grad am wärmsten und damit haben die den Hitze-Rekord des Jahres abgeräumt. Und falls ihr dort aus der Gluthitze vielleicht euch ein bisschen an die Ostseeküste sehnt und vielleicht gerade unterwegs seid in einem der vielen Karls-Erlebnisdörfer, dann freuen wir uns, dass ihr jetzt schon euch so ein bisschen in Karls-Stimmung bringt und hier nebenbei das Karls-Erlebnisradio hört. Wir sind bei euch und starten gleich rein hier mit dem besten Musikmix.

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1: Skiba Bob Badob Bob. So heißt tatsächlich ein Lied, das Ende November 1994 veröffentlicht wurde. Und wenn man versucht, den Titel ganz schnell auszusprechen, dann weiß man, wie schwer das anfangs Scatman John dem Interpreten gefallen sein muss. Scatman John war der Künstlername des US-Amerikaners John Paul Larkin. Der 1942 in Kalifornien geborene Jazzmusiker war Stotterer. Von Mitschülern gehänselt, vermied er lange zu reden, wo es nicht nötig war. 1990 ging er nach Deutschland und verdiente sein Geld als Pianist in Bars und auf Kreuzfahrtschiffen. Sprachübungen und der Scat-Gesang aus dem Jazz in Verbindung gehörte dabei zu seinem Repertoire. Ein findiger Plattenchef hörte das und kam 1994 auf die Idee, den Scat-Gesang mit Eurodance zu mischen. Heraus kam Skiba Bob Badob Bob, ein Titel, der innerhalb weniger Wochen den Erdball eroberte. In vielen Ländern Platz 1 erreichte, in Deutschland aber mit Platz 2 die Spitze knapp verpasste. Scatman John, stets mit Schlapphut und Schnurrbart unterwegs, und sein Lied gingen einem nicht mehr aus dem Kopf, wenn das I'm a Scatman erklang. Mit Scatman's World wurde noch eine ähnliche Single nachgeschoben, danach wurde es aber deutlich ruhiger um den Mid-40er, der inzwischen Interviews fließend ohne Stottern führte. Er wurde auch ein Vorbild für Menschen mit sprachlicher Behinderung und setzte sich für sie ein. Anfang Dezember 1999 starb Scatman John alias Skiba Bob Badob Bob an Lungenkrebs. Sein Hit aus 1994 lebt aber als Hymne der 90er fort. Skabadabadu.

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0: Dazu kommt jetzt die Abkühlung. Auch heute, am letzten Tag im Monat Juni, gibt es nochmal ein paar Wolken auf dem Wetterradar und auch hier und da ein paar Wärmegewitter, die sich entladen mit Starkregen, Hagel und Sturmböen. Die Tagestopptemperatur schafft es heute auf 20 Grad am Strand und 31 Grad im Land.
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1: Gute Nachrichten für die Mülltrennung. In Deutschland wird die Mülltrennung durch Fehlwürfe erschwert, bei denen Gegenstände falsch entsorgt werden. Max Ehleben, Professor für Kunststofftechnik und Faserverbundstoffe, setzt sich mit seinem Team an der Ostfalia Hochschule in Wolfsburg für eine Lösung ein. Eine Smartphone-App, die mit Hilfe einer KI-basierten Handykamera Alltagsgegenstände erkennt und den richtigen Entsorgungsweg vorschlägt. Ziel ist, die Recyclingquote zu steigern und Fehlwürfe zu reduzieren. Studenten liefern Trainingsdaten für die App, um ihre Erkenntnisfähigkeit zu verbessern. Das Projekt, an dem auch die Abfallwirtschaft und Beschäftigungsbetriebe Landkreis Peine beteiligt sind, hat das Potenzial, das Recycling in Deutschland deutlich zu verbessern.
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3: 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Wir haben Erdbeersorten, die haben einen höheren Wassergehalt oder einen höheren Zuckergehalt. Demnach variiert die Konsistenz und ist manchmal ein bisschen sanfter und manchmal ein bisschen fester.
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0: Hitze kommt jetzt die Abkühlung. Auch heute, am letzten Tag im Monat Juni, gibt es nochmal ein paar Wolken auf dem Wetterradar. Und auch hier und da ein paar Wärmegewitter, die sich entladen. Mit Starkregen, Hagel und Sturmböen. Die Tagestopptemperatur schafft es heute auf 20 Grad am Strand und 31 Grad im Land.
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1: In den Niederlanden können Menschen in diesem Sommer an hunderten Orten kostenlos Sonnencreme erhalten. Auf Festivals, in Schulen, Sportvereinen und Gemeinden werden Spende aufgestellt, damit sich jeder ausreichend vor der Sonne schützt. Eine Hausärztin sei auf die Idee gekommen, die während der Corona-Pandemie aufgestellten Spender für Desinfektionsmittel nun für Sonnencreme zu nutzen.
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0: Beim Dienstagswetter gibt es heute ein paar dicke Wolken auf dem Radar. Zwischendurch zwar auch etwas Sonnenschein, aber auch ein paar hitzige Gewitter mit Starkregen, Hagel und Sturmböen. Die Tagestopptemperatur für diesen Dienstag schafft es auf 20 Grad beim Karlserlebnisdorf in Rövershagen bei Rostock und maximal wären es 31 Grad am Karlserlebnisdorf in Elstal bei Berlin.
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1: Gute Nachrichten für alle, die aktiv bleiben wollen. Regelmäßige Bewegung kann das Risiko für Alzheimer senken und selbst den Verlauf der Krankheit bremsen, wenn bereits Ablagerungen im Gehirn vorhanden sind. Studien zeigen, dass schon 3000 Schritte pro Tag positive Effekte haben können. Ein Spaziergang, Treppensteigen oder kleine Bewegungseinheiten im Alltag wirken also wahre Wunder für Gehirn und Gedächtnis. Bewegung wird so zu einer einfachen, aber effektiven Vorsorgemaßnahme. Aktiv bleiben schützt das Gehirn, schon kleine Schritte können große Wirkung haben und helfen, das Gedächtnis länger fit zu halten.
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3: Tag gesagt, ich bin der Wetterwärmer und nochmal in den Kalender geschaut für den heutigen Dienstag, den 30. Juni. Heute vor 121 Jahren hat Albert Einstein seine Relativitätstheorie veröffentlicht.

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ist der Künstlername der 1954 geborenen schottischen Folksängerin Mary Sandeman. Bis etwa 1980 war die Schottin Sandeman vor allem mit Liedern in gälischer Sprache bekannt. Dann folgte ein kompletter Stilwechsel, plötzlich hieß sie asiatisch klingend Aneka und tanzbarer Synthie-Pop mit Disco-Elementen wurde ihre neue Heimat. Gleich ihre erste Single im neuen Anstrich mit dem Namen Japanese Boy wurde ein Hit. Passend zum Song hatte die Sängerin bei ihren Auftritten ein geisha-haftes Outfit, oft mit Kimono und eine dazu passende Frisur in Schwarz-Rot. Japanese Boy kletterte in den Hitparaden schnell an die Spitze. In Großbritannien erreichte die Single über den japanischen Jungen, in den sich die Ich-Erzählerin verliebt hatte, Platz 1 wie auch in anderen europäischen Ländern. In Deutschland wurde es eine Nummer 3. Andrea Jürgens steuerte eine deutsche Variante des Songs bei und hatte damit auch noch einmal einen großen Erfolg. In vielen Musiksendungen war Aneka plötzlich präsent. Der Asia-Look verhalf dabei auch zu einem hohen Wiedererkennungsmerkmal. Kein Wunder also, dass die Interpretin in diesem auch bei ihrer Nachfolgesingle Little Lady 1982 noch so auftrat. Doch der Erfolg von Japanese Boy ließ sich für Aneka nicht konservieren. Sie ging zurück zum Folk, hörte in den 90er Jahren aber ganz auf im Musikgeschäft und arbeitet heute als Fremdenführerin in Schottland. Ihr Japanese Boy aus 1981 ist dabei vielleicht schon Gast gewesen.

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0: Der letzte Tag im Monat Juni zeigt sich heute auch sommerlich, zumindest von den Temperaturen, bei 20 Grad am Strand und 31 Grad im Land. Zwischendurch auch etwas Sonnenschein, aber auch mal hier und da ein Hitzegewitter, örtlich mit Starkregen, Hagel und Sturmböen.
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1: Gute Nachrichten für die Mülltrennung. In Deutschland wird die Mülltrennung durch Fehlwürfe erschwert, bei denen Gegenstände falsch entsorgt werden. Max Ehleben, Professor für Kunststofftechnik und Faserverbundstoffe, setzt sich mit seinem Team an der Ostfalia Hochschule in Wolfsburg für eine Lösung ein. Eine Smartphone-App, die mit Hilfe einer KI-basierten Handykamera Alltagsgegenstände erkennt und den richtigen Entsorgungsweg vorschlägt. Ziel ist, die Recyclingquote zu steigern und Fehlwürfe zu reduzieren. Studenten liefern Trainingsdaten für die App, um ihre Erkenntnisfähigkeit zu verbessern. Das Projekt, an dem auch die Abfallwirtschaft und Beschäftigungsbetriebe Landkreis Peine beteiligt sind, hat das Potenzial, das Recycling in Deutschland deutlich zu verbessern.
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0: Beim Dienstagswetter gibt es heute ein paar dicke Wolken auf dem Radar. Zwischendurch auch etwas Sonnenschein, aber auch ein paar hitzige Gewitter mit Starkregen, Hagel und Sturmböen. Die Tagestopptemperatur für diesen Dienstag schafft es auf 20 Grad beim Karlserlebnisdorf in Rövershagen bei Rostock und maximal wären es 31 Grad am Karlserlebnisdorf in Elstal bei Berlin.
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1: In den Niederlanden können Menschen in diesem Sommer an hunderten Orten kostenlos Sonnencreme erhalten. Auf Festivals, in Schulen, Sportvereinen und Gemeinden werden Spende aufgestellt, damit sich jeder ausreichend vor der Sonne schützt. Eine Hausärztin sei auf die Idee gekommen, die während der Corona-Pandemie aufgestellten Spender für Desinfektionsmittel nun für Sonnencreme zu nutzen.
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2: Ich bin der Wetter Werner. Schönen Dienstag für euch und wir grüßen in Saarland nach Hessen und

Rekord des Jahres abgeräumt. 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

0: Der letzte Tag im Monat Juni zeigt sich heute auch sommerlich, zumindest von den Temperaturen, bei 20 Grad am Strand und 31 Grad im Land. Zwischendurch auch etwas Sonnenschein, aber auch mal hier und da ein Hitzegewitter, örtlich mit Starkregen, Hagel und Sturmböen.
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1: Gute Nachrichten für alle, die aktiv bleiben wollen. Regelmäßige Bewegung kann das Risiko für Alzheimer senken und selbst den Verlauf der Krankheit bremsen, wenn bereits Ablagerungen im Gehirn vorhanden sind. Studien zeigen, dass schon 3000 Schritte pro Tag positive Effekte haben können. Ein Spaziergang, Treppensteigen oder kleine Bewegungseinheiten im Alltag wirken also wahre Wunder für Gehirn und Gedächtnis. Bewegung wird so zu einer einfachen, aber effektiven Vorsorgemaßnahme. Aktiv bleiben schützt das Gehirn, schon kleine Schritte können große Wirkung haben und helfen, das Gedächtnis länger fit zu halten.
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3: Guten Tag gesagt, ich bin der Wetterwarner und wir sind

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2: Wenn über die Musik der DDR gesprochen wird und das Wort Clown auftaucht, dann wissen viele, hier geht es um die Gruppe Neumis Rock Circus. 1979 wurde die Band von Ex-Karatmann Hans-Joachim Neumann gegründet. Der 1952 in Ost-Berlin geborene Berufsmusiker sammelte eine Handvoll erfahrener, guter Musiker um sich und das Projekt eines Rock-Zirkus, das auch tatsächlich in den Manegen auftrat, war geboren. Neumis Rock-Zirkus sollte mehr sein als nur Pop und Rock. Darum holten die Jungs auch Kabarett und Clownerie ins Programm. Und letzteres sollte den Anstoß zum erfolgreichsten Song der Band werden lassen. Der Clown war der erste Hit von Neumi und schaffte es bis auf Platz 8 der DDR-Wertungslisten. Oft trat die Band bei ihren Präsentationen in Zirkuskostümen auf. Der Clown, erschienen 1980, ist ein Song der Gegensätze. In der Manege, der lachende Faxenmacher, ist der Clown im Privatleben ein einsamer Mensch. Besonderes Erkennungsmerkmal ist der mitsingende Kinderchor im Refrain. Ob das Lied eine politische Botschaft wie oft in der DDR hat, ist offen und wurde von Texter und Komponist Neumann auch nie besprochen. Zwar schaffte es sein Rockzirkus auch in den folgenden Jahren immer wieder mit Liedern in die ostdeutschen Radios und Hitparaden, aber der Erfolg des Clowns wurde nicht mehr erreicht. 1983 ging Hans-Joachim Neumann in den Westen Deutschlands und sein Rockzirkus zerbrach. Neumi produzierte später unter anderem für Roland Kaiser und die Flippers. Sein eigener größter Erfolg war aber 1980 der Clown von Neumis Rock.

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0: Im Wetterradar immer noch mal ein paar dicke Wolken, zwischendurch immer mal wieder Hitzegewitter, stellenweise auch unwetterartig mit Starkregen, Hagel und Sturmböen. Auch über Nacht, da bleibt es dann ein bisschen wechselhafter, bei Nachtwerten zwischen 18 und 12 Grad. Der Mittwoch startet morgen auch mit dicken Wolken und etwas Regen, stellenweise auch wieder Gewitter.
1: Gewitter?
0: Ja, und das bleibt auch die ganze Woche noch so.
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Und aufgrund des Sommerwetters stehen natürlich drei Sommerhits zur Auswahl. Wie wär's zum Beispiel mit Katharina and the Waves? Das ist Walking on Sunshine.

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1: Gute Nachrichten für die Mülltrennung. In Deutschland wird die Mülltrennung durch Fehlwürfe erschwert, bei denen Gegenstände falsch entsorgt werden. Max Ehleben, Professor für Kunststofftechnik und Faserverbundstoffe, setzt sich mit seinem Team an der Ostfalia Hochschule in Wolfsburg für eine Lösung ein. Eine Smartphone-App, die mit Hilfe einer KI-basierten Handykamera Alltagsgegenstände erkennt und den richtigen Entsorgungsweg vorschlägt. Ziel ist, die Recyclingquote zu steigern und Fehlwürfe zu reduzieren. Studenten liefern Trainingsdaten für die App, um ihre Erkenntnisfähigkeit zu verbessern. Das Projekt, an dem auch die Abfallwirtschaft und Beschäftigungsbetriebe Landkreis Peine beteiligt sind, hat das Potenzial, das Recycling in Deutschland deutlich zu verbessern.
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3: Tag gesagt, ich bin der Wetter Werner und habe mal den Kalender geschaut. Heute ist übrigens der Social Media Tag. Das passt doch ganz gut. Dann kann ich euch gleich nochmal den Hinweis geben, dass ihr Karls Erlebnisdorf ja nicht nur

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0: Radar immer noch mal ein paar dicke Wolken, zwischendurch immer mal wieder Hitzegewitter, stellenweise auch unwetterartig mit Starkregen, Hagel und Sturmböen. Auch über Nacht, da bleibt es dann ein bisschen wechselhafter, bei Nachtwerten zwischen 18 und 12 Grad. Der Mittwoch startet morgen auch mit dicken Wolken und etwas Regen, stellenweise auch wieder Gewitter.
1: Gewitter?
0: Ja, und das bleibt auch die ganze Woche noch so.
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wo sie gelegentlich auftraten. Das vor allem in den 80ern erfolgreiche Produzententrio Stock Aitken Waterman nahm sich ihrer an und war sich sicher, die beiden werden die Charts erobern. Recht hatten sie, denn das Dancefloor-Duo hatte schon mit seiner ersten Single 1986 europaweit Erfolg. Die Nachfolgesingle Respectable, die im Februar 1987 veröffentlicht wurde, sollte den Erfolg von Mel & Kim zementieren. Dabei mochten die beiden das Intro des Songs anfangs überhaupt nicht. Schnell merkten sie aber, dass gerade das wohl der Schlüssel zum Erfolg war. Innerhalb weniger Wochen schaffte es der Song in den wichtigsten Musikmärkten des Kontinents die Spitzenposition zu erobern. Das Lied der beiden Sängerinnen mit englischen und jamaikanischen Wurzeln wurde zu der Dance-Nummer des Jahres 1987. Und wer weiß, was die 1961 und 1966 geborenen Schwestern noch geschafft hätten, wäre Mel Ende der 80er nicht an Krebs erkrankt. An stressige Studioarbeit und Live-Auftritte war da nicht mehr zu denken. Nachfolgesingles schafften es maximal noch in die Top 20. Im Januar 1990 starb Mel Appleby schließlich an einer Lungenentzündung, die sie durch eine Chemotherapie erlitten hatte. Sie wurde gerade einmal 23 Jahre alt. Ihre Schwester Kim startete danach noch eine Solokarriere, die jedoch an die mit ihrer Schwester und Respectable aus 1987 nicht heranreichen konnte. Respectable.

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1: Beim Wort Corona denken sich 99% der Menschen jetzt an diese fiese Krankheit, die unser Leben 2 Jahre teilweise lähmte. Wenn man aber etwas nachdenkt, fallen uns sicher noch mehr Bedeutungen des Wortes ein. Und wenn ich jetzt sage, the rhythm of the night, dann klingelt es sicher bei vielen. Klar, Corona war natürlich auch eine Band der frühen 90er. 1993 gegründet, wurde die italienische Eurodance-Band schnell bekannt. Vor allem durch das Gesicht der Gruppe, das brasilianische Model Olga de Sousa. Gesungen hat die nie, auch Rhythm of the Night nicht. Das war die Sängerin Giovanna Bersola, kurz Jenny B genannt. Der Titel Rhythm of the Night sollte der größte Erfolg des Projekts werden und wohl auch bleiben. In vielen Ländern auf Platz 1, in Großbritannien auf Platz 2, in Deutschland immerhin auf Platz 8 wurde die flotte Dance-Nummer über den Rhythmus der Nacht zu einem Partykracher und Disco-Tanzflächenfüller. Ab 2000 wurde es dann deutlich ruhiger um Corona, obwohl das Projekt weiter aktiv sein soll. Rhythm of the Night aus 1993 ist aber auch heute noch ein oft gespielter Song.

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1: Gute Nachrichten vom Artenschutz. Er ist das Nationalsymbol Neuseelands. Der Kiwi. Einst lebten Millionen von Kiwis auf dem Inselstaat. Seit 1921 stehen Kiwis unter Schutz. Als mit den Europäern auch Frettchen und Ratten auf die Insel kamen, sank die Zahl der nicht fliegenden Vögel drastisch auf heute etwa nur noch 70.000. Ein Kiwi-Schutzprogramm zeigte erste Erfolge, denn es gibt wieder mehr Kiwis in Neuseeland. Über 90 Gemeinschaftsinitiativen setzen sich landesweit für den Schutz des Laufvogels mit dem langen Schnabel ein.
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1: Rekordtief bei Fleischessern. In Deutschland wurde im letzten Jahr so wenig Fleisch gegessen wie seit über 30 Jahren nicht mehr. Der Pro-Kopf-Verzehr von Fleisch sank auf insgesamt 52 Kilogramm. Das heißt, es wurden über 4 Kilogramm weniger Fleisch gegessen.
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